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Ihr Lieben, es ist der fünfte Freitag im Monat, es ist 20 Uhr, das heißt, es ist wieder Zeit für die Palma Centauri Radio Show. Ihr hört 674 FM und euer Gastgeber ist Remy Mateng. Ich habe für euch gestern Nacht noch ein Mixset aufgezeichnet, ein bisschen unter Zeitdruck. Ja, und das ist auf jeden Fall eine ziemlich abwechslungsreiche Nummer geworden. Da ist deepes Zeug dabei, da sind Disco-Sachen dabei, da geht es ein kleines bisschen härter zur Sache, ein bisschen sphärisch. Also alles elektronisch, schön bei 118 Beat zusammengemischt. Genießt es!

Henri Texier, Aldo Romano und Luis Clavis, drei Musiker, die zu den Architekten des europäischen Jazz gehören. Diese Kunst des Zuhörens nehmen wir mit hinüber zu Simeon ten Holt und seinem Canto Ostinato. Musik.

irgendwo zwischen Classic, Minimal Music, Ambient und Kammermusik sind wir gerade unterwegs in Jargau 674 FM. Und jetzt öffnet sich die Landschaft. Der Libanese Said Hamdan spielt mit dem Wort Bossa, das auf Arabisch wie Kuss klingt. Und er schenkt damit Brasilien eine ganz eigene Liebeserklärung.

Music from South Side heißt dieser Titel. Es entstand 1974. Zentrale Figur ist Tommy McCook, Saxophonist. Man kennt ihn auch als Gründungsmitglied der Scatterlights. Er zeigt hier, diese Tommy McCook, wie nah Jazz, Reggae und Dub beieinander liegen können. Wir kommen zu einem interessanten Schulterschluss zwischen zwei Frauen mit Wurzeln aus Benin. Es sind Angélique Kidjo und Aira Starr. Was Angélique Kidjo seit den 90er Jahren mit aufgebaut hat, die weltweite Sichtbarkeit afrikanischer Popmusik, das erlebt mit Künstlerinnen wie Aira Starr heute eine neue Dimension. Afrobeats ist längst ein globales Phänomen. Afrobeats beeinflusst den Pop der westlichen Hemisphäre mehr denn je. Hier sehen Sie also Angélique Kidjo und Aira Starr mit dem Song Ayekan. Manchmal erzählt die Begegnung zweier Künstlerinnen mehr als drei Minuten.

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Nach der Griechin Melina ist Rita Vian aus Portugal mit dem Titel Amanhecer dran. Es bedeutet wörtlich, möge es morgen werden.

0: Dustin O'Halloran, ein Pianist, der es versteht, die Zeit für einen Moment anzuhalten. Das norwegische Duo Konrad Zen nimmt diese Stille auf und führt sie weiter. Und danach gehen wir übrigens nach Rumänien mit Aura Ursice Anu.
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Nigeria. Und seine Hammond-Orgel trägt das ganze Stück, was wir jetzt hören. Das heißt Ugali. Warm, gelassen und voller Groove. The Tony Benson Sextet zu finden auf dem begnadeten Sampler Nigeria Special Modern High Life, Afro Sounds and Nigerian Blues 1970.

Bei diesem Track macht es Spaß, auf die Hammond-Orgel besonders zu achten, auch wenn andere Instrumente die Leitfunktion übernehmen. Es ist Musik von Beginn der 70er Jahre. Tony Benson war damals einer der großen Jazz-Organisten in

Tony Benson Sextet. Wunderbare Musik. Wir sprechen oft über London, New York oder Liverpool als Musikmetropolen der 70er Jahre. Wir dürfen aber nicht Lagos vergessen, wo Tony Benson zu Hause war, oder meinetwegen Conakry, Bamako bzw. Accra oder Dakar. Das sind wirklich andere zentralen Orte der Popgeschichte gewesen. In Lagos entstand bekanntlich Afrobeat, in Ghana entwickelte sich Highlife weiter, in Mali und Guinea gab es große staatliche Nationalorchester, die fantastische Musik gemacht haben, und im Senegal mischten Bands wie Orchestra Baobab kubanische Musik mit westafrikanischen Rhythmen. Westafrika gehörte damals auf jeden Fall zu den spannendsten Musiklandschaften der Welt. Und dieses Orchestra Baobab wurde 1970 in Dakar gegründet, hatte seine prägende Phase in den 70ern, in den frühen 80er Jahren. Und es wurde Ende der 90er durch das Interesse nach dem Erfolg der Buena Vista Social Club wieder international bekannt. Und das Orchestra Baobab bis heute unterwegs ist, ist übrigens eigentlich ein kleines Wunder, aber ich habe sie gesehen und das ist ein phänomenales Konzert, was diese Leute von sich geben. Und es kommt jetzt noch dicker. Am 23. August, also bald, steht Orchestra Baobab beim Mid-Afrika-Festival in Köln auf der Bühne. Eine Band, die diese goldene Zeit Westafrikas bis heute hörbar macht. Und dieses Konzert vom Orchestra Baobab am 23. August darf man übrigens überhaupt nicht verpassen.

Wir sind fast am Ende dieser kleinen Show. Ich habe mich gefragt, ob diese Stunde eigentlich einen roten Faden hatte. Vielleicht ist es dieser. Gute Musik muss sich nicht immer erklären, sie muss nur etwas in Bewegung setzen. Für den Ausstieg sorgt heute Boris Manchow. Bei Jag war Boris Manchow lange nicht mehr zu hören, aber kaum eine türkische Feier, auf der ich in den vergangenen Jahren war, kam ohne ihn aus. Natürlich nicht. Boris Manchow gehört einfach dazu. Danke, dass du mit offenen Ohren bei Jag dabei warst. Mein Name ist Francis G. Bye bye. Et à très bientôt.

0: So, liebe Leute, jetzt habt ihr ein bisschen gewartet. Willkommen im Studio, willkommen bei der Palma Centauri Radio Show. Ich bin euer Gastgeber, Remy Mateng, und wir fangen gleich an, ein bisschen für euch aufzulegen. Mit mir im Studio ist QB.
1: Hallo, hi zusammen.
0: Hi. Ich mache die erste Stunde, QB legt nachher die zweite Stunde auf. Wir werden das Ganze so ein bisschen Richtung Deep House, softe Deep House Sachen irgendwie, wir haben uns ein bisschen synchronisiert und abgesprochen. Und ich würde sagen, ich fange jetzt erstmal an und übergebe dann nachher einfach in der zweiten Stunde. Viel Spaß bei hervorragendem Beach-Bar-Sound. Entschuldigt.

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1: So, liebe Leute, ihr seid immer noch bei der Palma Centauri Radio Show. Ich bin Rémy Martin. Ich habe jetzt gerade eine Stunde für euch aufgelegt und wir gehen jetzt quasi nahtlos weiter. In den Startlöchern steht der QB. Hi.
2: Ja, hier stehe ich auch schon. Bin bereit.
1: Genau, wir nerven euch auch gar nicht mit Gelaber. Es geht jetzt mit einem klubbigen Set einfach direkt weiter.
2: Yo, let's go.
1: Genau.

0: 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Bam.
1: So, herzlich willkommen nochmal. Herzlich willkommen nochmal zu Palma Centauri. Wir sind gerade mitten im Orbit und QB legt gerade auf, macht auch noch eine halbe Stunde weiter und wir machen bis 11. Viel Spaß dabei.

0: Liebe Zuhörer, ich habe jetzt dreimal reingesprochen. Liebe Zuhörer, ihr seid bei Palma Centauri, der Beach Bar am Ende des Universums. Wir sind am Ende der Show angekommen. Es ist kurz nach 11 und ja, ich sag tschüss. Ich hoffe, es hat Spaß gemacht. Uns auf jeden Fall hier im Studio. Der QB ist noch hier, lächelt mich an und ist, glaube ich, auch ganz zufrieden.
1: Ja.
0: QB, wie fandest du es?
1: Super, hat Spaß gemacht und ich hoffe euch auch. Eine schöne Nacht noch.
0: Alles klar, tschüss. Ich lasse hier noch den letzten Song auslaufen und dann geht ihr bitte alle ins Bett.

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1: Das war's auch schon wieder. 2 Stunden Trapper-Porté mit Hasret 100 aka Astrid. Die nächste Folge findet am 9. Juli statt. Bis dahin wünsche ich euch alles Gute und seid gespannt auf spannende Interviews.
2: Herzlich willkommen, ihr hört Cup of Tea. Mein Name ist Monita Wajma. Und ich freue mich sehr auf die heutige Sendung, denn ich habe Besuch vom Kollektiv Timche. Diejenigen unter euch, die das Gästeformat von Cup of Tea kennen, wissen, dass wir neben den Gesprächen mit den Gästen auch eine Musikselection immer jeweils der Gäste zu hören bekommen. Und doch heute machen wir das ein bisschen anders. Wir feedbacken nicht nur mit Gesprächen, sondern es gibt heute eine Musik. Form im Sinne von B2B. Timche hat mich wiederum eingeladen, mit Ihnen Musik zu spielen. Ich bin aber ehrlich gesagt eher neugierig auf eure Musikselection. Eventuell unterhalten wir uns auch noch zwischendurch. Das schauen wir dann je nachdem, was die Stimmung auch bringt. Erstmal herzlich willkommen. Wow, bis hier auch Huschamadet. Hallo, liebes Kollektiv Timche. Schön, dass ihr hier seid. Vielleicht wollt ihr einmal so kurz Hallo sagen, damit man weiß, dass ihr auch hier seid.
3: Hallo.
4: Hallo.
5: Hallo.
2: Ich freue mich auf jeden Fall sehr. Ich würde sagen, wir beginnen einfach mit der ersten Musikauswahl. Wir fangen an zu spielen und schauen dann einfach, wohin die Reise geht.

0: nach wie vor hier im Gespräch mit Timche bzw. Mohsen. Wir haben uns ein bisschen unterhalten darüber, wie Timche seinen Start gefunden hat und dass das auch aus der Notwendigkeit heraus entstanden ist, solche Räume hier in Köln zu haben und eben nicht nur extra dafür nach Berlin zu fahren. Und eine Frage, bei der wir jetzt zuvor stehen geblieben waren, ist, was denn, also zum Glück gibt es mehrere solche Kollektive, die so eine so diasporische Räume öffnen oder Bühnen und auch zugänglich machen für Menschen, mit die eben so sozialisiert sind oder halt auch nicht. Und da war meine Frage, was denn Timche so, was so das Alleinstellungsmerkmal von Timche ist, Mohsen. Da würde mich interessieren, ob du da für dich oder für euch eine Antwort gefunden hast, wo du so denkst, hey, das ist Timche und das, dafür steht auch unser Kollektiv.
1: Yeah, so I just had a break and just talked with the rest of the crew. And I think one of the point that we from the beginning thought that we want to focus and I see it less maybe in other collective and diaspora community is from the beginning for us was important to create this bridge between the diaspora community, the local music scene, and also with what is happening inside Iran for us. So we've been trying to kind of see, like try to find a different subculture in Cologne, in Tehran, and also within the Iranian diaspora, and try to connect all this. I think that one of them was definitely art, and I think this is something that all of us, we were not musicians, but all of us kind of like many of us as music lovers, we were just following all these things on Bandcamp, Instagram and things. And we were just dreaming, oh, that would be so great if we can find a way to connect all these things. And also, I think that's also one point is because of this interest in subcultures, I think Timche was able to also introduce some kind of new music, so in the culture scene, also in Cologne. That was, for example, the experimental music scene that we had with the festival. There is a lot of stuff, of course, happening in Cologne, but we kind of wanted to have a room for that and kind of make it stronger. And I think that was another one of the strengths of Timche. And yeah, I think like this love for the music, different music scenes, finding new music, like Money always looking for a new scene, Nima always look for music scene, yeah, and find a room for that.
0: Mm. Ich übersetze das mal kurz ins Deutsche, auch für die, die kein Englisch verstehen. Genau, also so die Frage war ja, was denn so Timche auch so einzigartig macht und dass der Timche auch so bei sich so die Besonderheit sieht, dass es eine gute Brücke zwischen einmal der diasporischen, aber auch der lokalen, regionalen Musikszene hier als auch zum Beispiel in Teheran auch die Subkultur mit einbezieht. Und dadurch hattet ihr auch habt ihr eigentlich auch Schlaglichter geworfen auf die experimentelle Musikszene, die zum Beispiel in der Diaspora, aber auch in Teheran passiert und die dann auch hier oft zu kurz gekommen ist und dadurch auch ein alternatives Narrativ auch quasi aufgemacht, wofür hier die Ohren oder die Augen, je nachdem, verschlossen waren. Ne, Mohsen, yeah, wenn ich das richtig, dann sonst korrigiere mich
1: and
0: oder ergänze.
1: And of course, one word was we also wanted to, not saying that we want just to, we also wanted to feel like we are contributing something to the Cologne music scene and culture scene. And that was something that we realized, okay, this experimental music scene is something that is becoming very strong in Tehran, is very strong in Berlin, but in that time was not so much in Cologne. I thought it would also be perfect. We also don't see that we are always being as someone who is consuming or some kind of a culture, but we can also produce some kind of culture.
0: Mm. Yeah. Also hast du super, also finde ich ganz gut auf den Punkt gebracht, dass ihr eben nicht nur diejenigen seid, die Musik konsumiert oder hört, sondern ihr könnt auch quasi zu der Musikszene und auch zu den Bühnen, die hier kuratiert werden, beitragen und ja, so auch das Bild erweitern, was ihr eigentlich auch, also was die Musikszene hier in der Diaspora und oder auch in der Subkultur, in der iranischen Subkultur, Teheraner Subkultur zu bieten hat.
1: Ja. Mhm.
0: Ja, spannend. Finde ich gut. Also ich frage mich, ob wir uns noch weiter unterhalten, aber ich habe auch noch so Bock auf eure Musik, die ihr
1: Ja.
0: mitgebracht habt. Deshalb würde ich fast eher sagen, lassen wir doch ein bisschen noch eure Musik sprechen und vielleicht
1: Beste.
0: unterhalten wir uns gleich noch weiter. Danke,
1: Ja,
0: Marcel.
1: thank you.

0: So, die Zeit ist fast kurz vor 8, sehe ich gerade. Und wir hören kein Musikbett, weil gleich gibt es einen letzten Song. Doch bevor wir in den letzten Song gehen, noch einmal, Timchi war heute bei Cup of Tea zu Besuch. Wir hatten eine schöne Auswahl an Musik. Zwischendurch durfte ich auch mal an die Decks, da mich Timchi wiederum mich eingeladen hat, auch etwas zum Besten zu geben. Danke auch dafür, dass ihr mich dazu eingeladen habt. Aber bevor die Stunde jetzt zu Ende ist, wollte ich noch einmal das Timchi-Team fragen oder jetzt auch dich, Muhsin, der du jetzt repräsentativ für das Team auch sprichst, ob ihr noch irgendwas sagen möchtet, irgendwas, was ungesagt blieb, Grüße oder irgendwelche letzten Gedanken, bevor wir die Stunde für heute schließen.
1: So, first of all, was such a nice evening with you. Thanks for inviting us, thanks for having us. So I think something that I have to mention, and it's something, okay, we are here and having a good time, but definitely our mind and our heart is with what is happening in Iran. And I think what is everyone is thinking right now and watching is the struggle of Iranian people outside, but especially inside of Iran. And what we are thinking all the time, what we can do, what we can, I don't know, it's very strange times that comes with a lot of emotions, anger, sadness, hopelessness, helplessness. I just wish that this time goes by as soon as possible and something good comes out of it. And not only for Iran, but also for any other country, community that has a similar struggle. Yeah.
0: Thank you, Muhsin, for expressing your feelings, also the feeling of the group, and also expressing your solidarity with the people in Iran. Nur noch mal kurz auf Deutsch. Danke, Muhsin, auch, dass du deine Gefühle oder eure Gefühle noch mal in Worte gefasst hast und auch eure Solidarität mit den Menschen im Iran zum Ausdruck gegeben hast. Von meiner Seite auch noch mal danke für euer Kommen. Ich freue mich, dass ihr eure Musik geteilt habt und wünsche euch auch für die Zukunft alles Gute und bin gespannt, was noch so von euch zu hören gibt. Vielen Dank.
1: Vielen Dank, hat Spaß gemacht.

Amusikradio mit Frank Dommert, heute hier live von 674 FM im Ubiring in Köln. Ich kann mir gut vorstellen, wenn man das nicht kennt, was an Weiberfasnacht heute am 12.02.26 in Köln auf den Straßen los ist, dass man sich das einfach gar nicht vorstellen kann. Wir sind hier in der Südstadt in einem der Epizentren des Straßenkarnevals, dessen Ende heute eingeleitet wird und der dann am Dienstagnacht endet. Und hier herrschen Horden vor der Tür, schmeißen mit Flaschen um sich und grölen besoffen durch die Gegend. Eigentlich wollte ich heute ein krasses Gegenprogramm fahren, aber ich habe mich eines Besseren entschieden und mache eine Mischung aus Karibik und dystopischen Karnevalsthemen. Oh.

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Amusikradio live bei 674 FM. Draußen tobt der Karneval und aus dem Anlass habe ich heute auch Stücke, die zumindest das Wort Karneval im Titel haben, ausgewählt aus meiner Sammlung. Die Idee hatte übrigens auch der Minister in seiner Sendung am letzten Sonntag hier. Die Sendung heißt Transmitter, sehr empfehlenswert. Leider oder schönerweise hat er unglaublich viele Stücke, die ich auch habe. Also offensichtlich gibt es eine große Schnittmenge von Tracks, die Karneval im Namen haben, die wir beide besitzen. Davon habe ich welche nicht mitgenommen. Allerdings habe ich vorsorglich die Sendung nicht zu Ende gehört, damit nicht noch mehr rausfliegt. Angefangen hat es mit dem Vomit Poem von The Haters. Das ist zu finden auf einer Kassette Voices in the Dark Room von 1989. Danach ging es weiter mit einem Mardi Gras Recording aus Haiti von Maya Deren, eine Filmemacherin, die auf Haiti gelebt hat oder da auch viele Aufnahmen gemacht hat. Die Platte heißt Divine Horseman. Danach kam Gerhard Polt, der sich ja auf Russisch selber angesagt hat, und die Biermöselblosen. Polt hat ja diese in seiner Serie Fast wie am richtigen Leben diese Moskau-Folgen gedreht, wo er den Bürgermeister von Moskau eingeladen hat und dann selber in den 80er Jahren, also vor der Wende, in Moskau gedreht hat. Also wie er das gemacht hat, ist schier unglaublich. Sehr, sehr sehenswert. Ist, glaube ich, in den späteren Folgen von Fast wie im richtigen Leben und sollte man sich mal anschauen. Sehr erstaunlich. Danach drei Stücke aus Peru. Music of the High Andes und Musique de Peru. Einmal auf Okora, einmal auf Nonesuch Explorer. Und jetzt geht es weiter mit karibischen Klängen aus London.

Am Musikradio mit Frank Dommert hier bei 674 FM. Das war ein kleiner Calypso-Karibik-Block. Zuletzt vielleicht einer der bekannteren oder der Menschen, Musiker, die Calypso nach dem Krieg weltweit bekannt gemacht haben. Harry Belafonte mit seinem vierten Calypso-Album. Allerdings nicht sein viertes Album, sondern sein, keine Ahnung, 14. oder 20. Von 1971. Calypso Carnival heißt es auch. Sehr flockig, finde ich. Findet man auch sehr günstig auf der Rückseite meines Exemplars. Ist ein 1-Euro-Aufkleber. Davor in lockerer Reihenfolge gebe ich jetzt mal die Namen wieder. Ich kann es nicht beschwören, dass das genau so war. Lord Nelson, Lord Invader. Dann hatten wir The Sparrow mit Trinidad Carnival. Davor gab es Attila the Hun, Small Island Pride und Lord Melody. Und ganz am Anfang des Blocks, Entschuldigung, das war, glaube ich, Lord Kitchener. Und auch noch Mighty Terror. Moment, den hatten wir schon. Das müsste es eigentlich gewesen sein. Lord Melody hatte ich schon, genau. Jetzt geht's noch mal weiter mit einem Stück aus Kuba.

Am Musikradio mit Frank Dommert hier an Karneval, das Thema des Abends. Was haben wir gehört? Prem, Carnival of Souls von einer EP, Music for the Movies. Davor Yellow Magic, Carnival von Haruomi Hosono. Dann die Bombay Ducks, Carnival Courtesy of a Daughter. Bombay Ducks ist eine Platte auf dem Nurse's Wound Label United Dairies von 1981, einer der wenigen, sagen wir mal, poppigeren Platten. Und davor Gato Barbieri von Phoenix Carnavalitio und am Anfang dieses Sets Eddie Harris mit Carnival. Jetzt geht's nochmal weiter mit einer Platte, die auch nur Carnival im Titel hat, und zwar Carnival in Babylon von Armandul 2. Ich glaube, inhaltlich hat sie sehr wenig damit zu tun, aber weil ich Armandul 2 sehr schätze, spiele ich es jetzt trotzdem.

Übrigens kann ich hierzu mal sagen, dass also diese Gruppe, diese Gelegenheitsexperimente, die werden sich jetzt noch, werden wahrscheinlich zu dritt dann nur Experimentiermusik machen. Und zwar wird das dann nicht nur im Studio so. Und zwar wird das dann wahrscheinlich nicht bei Auftritten oder so verwendet, aber ist damit, das wird dann benutzt, um, was weiß ich, jetzt irgendwie tolle Experimentier- oder Dilettantenmusik zu machen.

Amusik Radio zu Weiberfastnacht 2026 hier bei 674 FM mit Frank Dommert. Kurz vor Schluss, was haben wir gehört? Amandül, Karneval in Babylon. John Bender, das Stück hieß auch Karneval. Dann ein Stück von Joel Shadaby, eine LP auf Lovely. Und wer wundert sich, das Stück hieß auch Karneval. Ein Stück von Felix Kubin, im zarten Alter von ungefähr 12 Jahren. Hatte er schon Musik veröffentlicht, erschienen auf Tetchy Teenage Tapes. Und da ging es eher um Vomit als um Karneval. Aber ich glaube, das ist das, was uns da draußen erwartet. Jetzt zum Schluss das Stück 36912 von Jan St. Werner und meiner Wenigkeit, erschienen auf einer Kassette namens Schwamm. Und jetzt ganz zum Schluss noch von Nick Cave, Carnival is over.

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